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2: Schönen guten Abend hier bei die Lesestube. Heute Abend für euch am Start Cornelius, der sich in die Tiefen der Londoner Unterwelt, zumindest des viktorianischen Londons, gewagt hat und Seite an Seite mit bekannten Figuren, vor allem also Watson und Sherlock, in so manch rätselhafte Fälle stürzt oder gestürzt hat, eher gesagt, und euch genau davon heute Abend hier bei die Lesestube einpräsentieren wird oder mehrere. Seid gespannt, was Cornelius für euch da herauszaubert. Und damit beginnt natürlich auch der Abend wunderbar. Ich wünsche euch viel Spaß mit Cornelius und mit Sherlock Holmes.
3: Mein Name ist Cornelius Weidauer. Ich bin Praktikant bei Radio 98.1 und ich lese von Sir Arthur Conan Doyle, Als Sherlock Holmes als Larsa kam, eine Detektivgeschichte von 1912, im leeren Hause vor. Im Frühling des Jahres 1894 war ganz London in Aufregung. Besonders die vornehme Welt war durch die Ermordung des Herrn Ronald Adair tief erschüttert. Dieser junge Baron hatte unter höchst eigentümlichen Umständen und auf ganz unerklärliche Weise das Leben verloren. Das Publikum hatte von diesem Verbrechen seiner Zeit nur wenig Näheres erfahren, weil die polizeilichen Nachforschungen keinen Erfolg gehabt hatten und überdies das meiste im Interesse der weiteren Verfolgung des an und für sich schon außerordentlich schwierigen Falles geheim gehalten werden musste. Erst jetzt, nach Verlauf von 10 Jahren, bin ich in der Lage, die fehlenden Glieder der Kette sowie den Schluss der Untersuchungen bekannt zu geben. Aber trotz dieser langen Zeit empfinde ich noch ein Schauern, wenn ich an das Verbrechen und seine tragische Aufdeckung denke. Fühle aber auch von neuem jede Freude und jede Bewunderung, die mich damals erfüllte, als es endlich gesühnt war. Die Öffentlichkeit möge mir es zugute halten, dass ich ihr nicht gleich alles, was ich wusste, mitgeteilt habe, nachdem sie bereits meinen früheren Erzählungen über das Tun und Denken eines merkwürdigen Mannes ein lebhaftes Interesse geschenkt hatte. Ich würde es sicherlich nicht verabsäumt haben, denn ich hielt es für meine vornehmste Pflicht, aber eine Bitte aus dem eigenen Munde eben dieses Mannes verhinderte mich daran und erst vor ein paar Monaten bin ich beim Besprechen entbunden worden. Wie man sich leicht denken kann, hatte ich infolge meiner intimen Freundschaft mit Sherlock Holmes an dem Verbrechen ein hervorragendes Interesse und habe, weil er selbst nicht mehr da war, die verschiedenen Fragen, die daran geknüpft wurden, genau verfolgt und geprüft. Zu meiner Beruhigung habe ich sogar seine eigenen Methoden zur Aufklärung angewandt, freilich mit nur geringem Erfolg. Als ich las, dass in dem wegen der Ermordung des Ronald Adair eingeleiteten Verfahren aufgrund der Voruntersuchungen die Anklage wegen vorsätzlichen Mordes gegen Unbekannt erhoben war, kam es mir wieder deutlicher als je zuvor zum Bewusstsein, was die Gesellschaft an Sherlock Holmes verloren hatte. In dieser dunklen Angelegenheit gab es Punkte klarzustellen, die gerade etwas für ihn gewesen wären. Und die Anstrengungen der Polizei würden durch die Beobachtung, die Gewandtheit und den Scharfsinn dieses ersten Detektivs Europas wesentlich ergänzt und in die richtige Bahn gelenkt worden sein. Jeden Tag, wenn ich meine Runden machte, überlegte ich mir den Fall von neuem, ohne jedoch zu einer ausreichenden und vollkommen befriedigenden Erklärung gelangen zu können. Auf die Gefahr hin, einigen Lesern eine bekannte Geschichte zu erzählen, will ich jedoch die Tatsachen rekapitulieren, soweit sie am Schluss der Vorverhandlung bekannt waren. Ronald Adair war der zweite Sohn des Grafen Maynorth, des damaligen Gouverneurs in einer australischen Kolonie. Adairs Mutter war von Australien nach England gekommen, um sich hier einer Augenoperation zu unterziehen. Sie bewohnte mit ihrem Sohn Adair und ihrer Tochter Hilda Das Haus Parkstraße 427 in London. Der junge Mann verkehrte in der besten Gesellschaft und hatte, so viel man wusste, keine Feinde und auch keine besonderen Laster. Er war mit einem Fräulein Edith Woodley aus Carstairs verlobt gewesen. Dieses Verhältnis war einige Monate vor seinem Tode mit beiderseitigen Einwilligungen gelöst worden. Und nichts hatte darauf hingedeutet, dass dadurch ein tieferes Gefühl verletzt worden wäre. Im Übrigen spielte sich das Leben des jungen Herrn in einem vornehmen kleinen Kreise ab, denn er war von ruhiger Natur und kein Freund von Extravaganzen. Trotzdem wurde dieser friedliche junge Edelmann in der Nacht des 30. März 1894 zwischen 10 und 11 Uhr 20 Minuten auf eine höchst merkwürdige Weise und gänzlich unerwartet vom Tode ereilt. Ronald Adair spielte gerne Karten, aber nie so hoch, dass ihn Verluste geschmerzt hätten. Er war Mitglied des Baldwin, des Cavendish und des Bagatell-Kartenclubs. Nach dem Abendessen hatte er an jenem Tage nachgewiesenermaßen in dem letztgenannten Club eine Partie Whist gespielt. Er hatte auch bereits am Nachmittag dort gespielt. Nach Aussage seiner Mitspieler, des Herrn Murray, des Herrn Hardy und des Oberst Moran, hatte es sich ebenfalls um Whist gehandelt und waren die Karten ziemlich gleichmäßig gefallen. Adair konnte höchstens 5 Pfund verloren haben. Er besaß ein beträchtliches Vermögen, sodass ihn ein derartiger Verlust nicht weiter rühren konnte. Er hatte fast jeden Tag in dem einen oder anderen Club gespielt. Aber er war ein vorsichtiger Spieler und gewann gewöhnlich. Es wurde durch Zeugen festgestellt, dass er einige Wochen vorher an einem einzigen Abend in Gemeinschaft mit dem Oberst Moran tatsächlich gegen 420 Pfund von Godfrey Wilner und Lord Balmoral gewonnen hatte. Diese Angaben, die im Laufe der Untersuchung über sein Vorleben gemacht wurden, mögen genügen. Am Abend des Verbrechens kehrte er punkt 10 Uhr aus dem Club zurück. Seine Mutter und Schwester waren zu Besuch bei einem Verwandten. Das Dienstmädchen hatte unter Eid ausgesagt, dass sie ihn in das Vorderzimmer im zweiten Stock, wo er sich gewöhnlich aufhielt, hat eintreten hören. Sie hatte dort Feuer angemacht und, weil es rauchte, die Fenster geöffnet. Kein Laut war aus dem Fenster an ihr Ohr gedrungen. Als um 11.20 Uhr Minuten die Gräfin mit ihrer Tochter zurückkehrte, wollte sie ihrem Sohn gute Nacht sagen. Sie fand jedoch die Türe seines Zimmers von innen verschlossen und bekam keine Antwort auf ihr Rufen und Klopfen. Sie holte Hilfe und ließ die Türe aufbrechen. Der unglückliche junge Mann lag in der Nähe des Tisches auf dem Boden. Sein Kopf war von einer Revolverkugel zerschmettert, aber in dem ganzen Raum war keine Waffe zu sehen. Auf dem Tisch lagen 2 10-Pfund-Scheine und 17 Pfund 10 Schillingen in Gold und Silber. Das Geld war in kleine Häufchen von verschiedenen Beträgen abgezählt. Daneben befand sich ein Blatt Papier, worauf einige seiner Clubfreunde gezeichnet waren. Unter jedem Bild stand der Name des Betreffenden. Darauf wurde geschlossen, dass er vor seinem Ende die Verluste und Gewinne beim Kartenspiel hatte regeln wollen. Die genauere Prüfung aller obwaltenden Umstände ließ die Sache nur immer rätselhafter erscheinen. In erster Linie war kein Grund einzusehen, warum der junge Mann von innen abgeriegelt haben sollte. Zwar war die Möglichkeit nicht ausgeschlossen, dass es der Mörder getan hatte und dann durch das Fenster entflohen war. Doch war dieses mindestens 20 Fuß über dem Boden und das Beet mit blühenden Blumen unter dem Fenster zeigte keinerlei Fußspuren. Die Blüten wie der Erdboden selbst waren vollkommen unversehrt. Auch der schmale Rasenstreifen zwischen dem Haus und der Straße wies keine Fährte auf. Demnach musste der junge Herr selbst die Tür abgeschlossen haben. Wie hatte er aber den Tod gefunden? Kein Mensch konnte durch das Fenster ein- oder aussteigen, ohne Spuren zu hinterlassen. Angenommen, es habe jemand durch das Fenster geschossen, so musste es wahrhaft mit merkwürdigen Dingen zugegangen sein, dass eine Revolverkugel so sicher getroffen hatte. Außerdem ist die Parkstraße sehr belebt und kaum 100 Meter vom Haus befindet sich ein Droschkenhalteplatz, aber kein Mensch hatte einen Schuss gehört. Und doch war die Leiche mit der Schusswunde ein untrügliches Zeichen, dass geschossen worden war. Und zwar war die Verwundung derart, dass der Tod augenblicklich eingetreten sein musste. So lagen die Verhältnisse. Sie wurden dadurch noch verwickelter, dass jeder ersichtliche Beweggrund zur Tat fehlte. Denn, wie ich erwähnt habe, war der junge Adair ein Mann, der keinen Feind hatte. Und außerdem war noch nicht einmal der Versuch gemacht worden, Geld oder Wertgegenstände im Zimmer zu entwenden. Ich ließ mir den Tatbestand häufiger durch den Kopf gehen und bemühte mich immer wieder, eine Erklärung zu finden, unter welche man alle diese verschiedenen Tatsachen zusammenreimt und von der aus man einen Ausgangspunkt finden könnte, was nach dem Ausspruch meines armen Freundes die Vorbedingung jeder weiteren Nachforschung bilden musste. Ich machte jedoch, offen gestanden, nur sehr geringe Fortschritte in der Sache. Eines Abends wanderte ich durch die Parkstraße und befand mich gegen 6 Uhr an der Ecke der Oxfordstraße. Vor dem Hause, das ich mir ansehen wollte, war eine große Menschenmenge versammelt und richtete ihre Blicke auf ein bestimmtes Fenster desselben. Ein schlanker, hagerer Mann mit blauer Brille, in dem ich stark einen Geheimpolizisten vermutete, gab seine Ansicht über den Vorfall zum Besten, während die übrigen um ihn herum standen und seine Ausführungen lauschten. Ich drängte mich möglichst nahe an den Sprecher heran, aber seine Ausführungen erschienen mir so unsinnig, dass ich bald verstimmt von dann ging. Dabei stieß ich einen ältlichen Mann an, der hinter mir gestanden hatte und eine Anzahl Bücher, die er unter dem Arm trug, fielen zu Boden. Ich half sie ihm schnell aufheben, erinnerte mich aber trotzdem noch genau einen seltsamen Titel auf einem derselben. Der Ursprung der Baumverehrung. Ich schloss daraus, dass der Mann irgendein armer Bücherfreund wäre, der entweder gewerbsmäßig oder aus Liebhaberei alte Druckwerke sammelte. Ich stammelte eine Entschuldigung. Die Bücher, die ich unglücklicherweise so übel behandelt hatte, waren aber offenbar in den Augen ihres Eigentümers unschätzbare Wertobjekte. Denn er knurrte nur ein paar unverständliche Worte und drehte mir verächtlich den Rücken zu. Und ich sah seinen Buckel und den weißen Backenbart in der Menge verschwinden. Meine Wahrnehmungen in der Parkstraße 427 waren wenig dazu angetan, in das dunkle Problem, das mich beschäftigte, Licht zu bringen. Das Haus war durch eine niedrige Mauer mit einem Zaun von der Straße getrennt. Beide zusammen konnten etwa 5 Fuß hoch sein. Es fiel also nicht besonders schwer, darüber hinweg in den Garten zu steigen, aber das Fenster war vollkommen unerreichbar. Es führte weder eine Dachrinne noch sonst was hinauf, woran auch der gewandteste Kletterer hätte emporklimmen können. Ratloser als je zuvor lenkte ich meine Schritte nach Kensington zurück. Ich hatte kaum 5 Minuten in meinem Arbeitszimmer gesessen, als das Dienstmädchen hereintrat und meldete, dass mich jemand zu sprechen wünsche. Zu meinem Erstaunen war es kein anderer als mein merkwürdiger alter Büchersammler. Er hatte ein scharf geschnittenes, hageres Gesicht von weißem Haar umrahmt. Unter dem rechten Arm trug er seine kostbaren Bände, mindestens 1 Dutzend an der Zahl. »Sie werden sich wundern, mich hier zu sehen, mein Herr«, sagte er mit eigentümlicher, krächzender Stimme. Ich gab das ohne weiteres zu. »Nun«, fuhr er fort, »als ich hinter Ihnen herhumpelte und Sie in dieses Haus gehen sah, dachte ich als pflichtschuldiger Mann, du wirst gleich mal diesen freundlichen Herrn aufsuchen und ihm sagen, dass, wenn du vorhin ein bisschen schroff gewesen bist, es nicht so gemeint war und ihm für seine Liebenswürdigkeit, dass er die Bücher wieder aufgehoben hat, seinen Dank abstatten. Sie machen zu viel Aufhebens von dieser Kleinigkeit«, antwortete ich ihm. »Darf ich vielleicht fragen, woher Sie mich kennen?« »Ich bin so frei, Ihnen zu sagen, dass ich Ihr Nachbar bin. Mein kleiner Bücherladen liegt an der Ecke der Domstraße. Und es würde mir eine große Ehre sein, wenn Sie mich mal besuchen. Vielleicht sind Sie auch ein Liebhaber interessanter Bücher. Ich habe die britischen Vögel, den Catullus und den Heiligen Krieg, Werke, von denen jedes einzelne ein kostbarer Schatz ist. Mit 5 solchen Bänden würden Sie jenes leere Fach dort in Ihrem Bücherschrank gerade ausfüllen können. Es sieht so nicht hübsch aus, nicht wahr?« Ich drehte mich nach dem Bücherspind um. Als ich mich wieder zurückwandte, stand am Schreibtisch mir gegenüber mit lächelnder Miene Sherlock Holmes. Ich sprang auf, sah ihm ein paar Sekunden verwundert ins Gesicht und bin dann allem Anschein nach zum ersten und letzten Mal in meinem Leben in Ohnmacht gefallen. Ich weiß nur noch so viel, dass mein Auge umnebelt wurde und ich beim Erwachen meinen Kragen aufgeknöpft fand und den brennenden Nachgeschmack von Branntwein auf den Lippen spürte. Holmes war über meinen Stuhl gebeugt und hielt das Fässchen noch in der Hand. »Mein lieber Watson«, erklang die wohlbekannte Stimme, »ich bitte dich 1000-mal um Entschuldigung. Ich hatte keine Ahnung, dass du so nervenschwach geworden seist.« Ich ergriff seine Hand. »Holmes«, rief ich, »bist du es wirklich? Ist's möglich, dass du noch lebst? Ist's möglich, dass du aus jenem fürchterlichen Abgrund herausgeklettert bist?« Zum richtigen Verständnis des nachfolgenden Lesemann das letzte Problem in Band 5 der Sherlock-Holmes-Serie beziehungsweise in Band 20 der Sammlung ausgewählter Kriminaldetektivromane. »Einen Augenblick«, sagte er, »fühlst du dich tatsächlich auch kräftig genug, um meiner Erzählung folgen zu können? Ich habe dich durch mein überflüssig dramatisches Auftreten ernstlich erschreckt. Ich bin wieder ganz auf dem Damm, aber wahrhaftig, Holmes, ich kann kaum meine Augen trauen. Weiß Gott, ich kann mir gar nicht vorstellen, dass du in aller Welt in meinem Studierzimmer stehen sollst. Ich erfasse wiederum den Ärmel seines Rocks und fühlte den mageren, sehnigen Arm hindurch. Wirklich, du bist kein Geist, sagte ich. Lieber Junge, ich freue mich über alle Maßen, dich wiederzusehen. Setz dich und erzähl mir, wie du aus dem schrecklichen Abgrund lebend herausgekommen bist. Er nahm mir gegenüber Platz und zündete sich mit der ihm eigenen Gemütsruhe eine Zigarre an. Den langen Gehrock des Buchhändlers hatte er anbehalten, dagegen die übrige Kostümierung, das weiße Haar, den Bart und auch die Bücher auf den Tisch gelegt. Er sah noch hagerer und scharfsinniger aus als ehedem, aber sein Adlergesicht war so leichenblass, als ob er in der letzten Zeit eine Krankheit durchgemacht hatte. »Ich bin froh, dass ich mich wieder ordentlich ausstrecken kann«, begann er dann. »Für einen großen Mann ist es kein Vergnügen, wenn er stundenlang seine Körperlänge um einen Fuß verkürzen muss. Im Übrigen, mein Lieber, musst du mir zuerst sagen, ob du bei meiner Sache heute Nacht mitwirken willst. Es handelt sich um eine harte und gefährliche Arbeit. Es würde überhaupt am besten sein, wenn ich dir erst nachgetane Arbeit alles auseinanderziehe. Ich bin äußerst gespannt und möchte es lieber jetzt gleich erfahren. Du willst also heute Nacht mitkommen? Wann und wohin du willst. Du bist wahrhaftig noch der Alte. Ehe wir zu gehen brauchen, können wir einen kleinen Imbiss nehmen. Also, was den Abgrund betrifft, war es nicht allzu schwer herauszukommen. Aus dem einfachen Grunde, weil ich gar nie drin war.«
4: »Du warst nie drinne?«
3: »Nein, Watson. Ich war niemals drinne. Mein Schreiben an dich beruhte zwar vollständig auf Wahrheit. Ich zweifelte selbst nicht im geringsten daran, dass ich bald aufgehoben sein würde, als ich in einiger Entfernung die verdächtige Gestalt des ehemaligen Professors Moriarty auftauchen sah. Ich las in seinen grauen Augen einen unabänderlichen Entschluss. Ich wechselte ein paar Worte mit ihm und erhielt die gütige Erlaubnis, dir jene kurze Nachricht zukommen zu lassen, die du später gefunden hast. Ich legte sie samt Zigarettentasche und Spazierstock auf den schmalen Pfad und wanderte weiter, während mir Moriarty immer auf den Fersen folgte. Als ich am Ende des engen und steilen Weges angelangt war, blieb ich stehen und leistete ihm Widerstand. Da er keine Waffe bei sich hatte, stürzte er einfach auf mich los und umschlang mich mit seinen langen Armen. Er war sich bewusst, was für ihn auf dem Spiel stand, und versuchte mit aller Gewalt an mir Rache zu nehmen. Wir gerieten zusammen an den Rand des Wasserfalls. Ich besitze jedoch einige Kenntnisse von dem Baritsu, dem japanischen Ring, welche mir schon häufiger zustatten gekommen sind. Ich riss mich los, versetzte ihm einen Stoß, sodass er einen Augenblick lang taumelte und mit beiden Händen in der Luft herumfuchtelte. Er verlor aber trotz aller Anstrengungen das Gleichgewicht und stürzte unter einem entsetzlichen Aufschrei hintenüber. Ich sah, wie er in die Tiefe fiel, an einem Felsvorsprung aufschlug und unten ins Wasser plumpste. Staunend hörte ich Rums Schilderung. Er selbst rauchte gemächlich seine Zigarre dabei. »Aber zum Teufel«, warf ich ein. »Ich habe doch mit eigenen Augen gesehen, dass zwei Fußspuren hinführten, aber keine zurück.« Das ging so zu. Im selben Moment, als der Professor verschwand, kam mir meine eigene Lage klar zum Bewusstsein. Sie war nicht ungünstig. Einerseits wusste ich allerdings, dass nicht Moriarty allein mir den Tod geschworen hatte. Es blieben wenigstens noch drei andere, deren Rachebedürfnis nach dem Tode ihres Anführers sicher nicht abnehmen würde. Lauter gefährliche Kunden, von denen mich der eine oder andere gewiss einmal erwischen würde. Andererseits unterlag es für mich keinem Zweifel, dass sie freier und offener auftreten würden, wenn mich alle Welt für tot hielt. Sobald sich dann eine günstige Gelegenheit bieten würde, sie unschädlich zu machen, wollte ich wieder auftauchen und der Menschheit zeigen, dass ich doch noch am Leben wäre. Dies alles hatte ich, glaube ich, eher überdacht, als der Professor auf dem Grunde des Reichenbach-Falles angekommen war. So schnell arbeitete damals mein Gehirn. Ich stand auf und prüfte die Felswand hinter mir. In deinem malerischen Bericht, den ich einige Monate danach mit großem Interesse gelesen habe, gabst du an, dass sie ganz glatt sei. Das stimmt nicht ganz. Sie hatte ein paar vorspringende Stellen, wo die Gesteinsschichten sich voneinander absetzen und worauf man mit dem Fuß haften kann. Sie ist aber so hoch, dass mir ein Emporkletterer bis zur Spitze der Klippe unmöglich erschien. Aber ich durfte auch nicht auf dem feuchten Pfad hinansteigen, denn ich würde Fußspuren darauf zurückgelassen haben. Ich hätte zwar die Schuhe verstellen können, wie ich das in ähnlichen Fällen öfter getan habe, aber das Vorhandensein dreier verschiedener Fußstapfen würde die Annahme einer absichtlichen Irreführung zu nahe gelegt haben. So musste ich mich denn doch für das Tatterkunststück entscheiden. Es war keine beneidenswerte Tätigkeit, mein lieber Watson.
4: Ich leide wahrhaftig nicht an Einbildung, aber ich gebe dir mal ein Wort. Ich glaubte, aus dem Abgrund die Stimme des Professors zu vernehmen. Unter mir tostet der Wasserfall. Jeder Fehltritt konnte verhängnisvoll werden. Mehr als einmal, wenn die Grasbüschel in meiner Hand abrissen oder wenn meine Füße auf dem schlüpfrigen Felsranden ausditten, hielt ich mich für verloren. Ich arbeitete mich jedoch allmählich in die Höhe und gelangte endlich auf einen mehreren Fußbreiten mit Moos bewachsenen Vorsprung, wo ich mich bequem verbergen konnte. Dort lag ich ganz behaglich ausgestreckt, lieber Watson, als ihr herbeikamt, um die näheren Umstände meines Todes festzustellen. Nachdem ihr endlich die unvermeidlichen, aber sehr irrigen Schlüsse gezogen hattet, begabt ihr euch ins Hotel zurück, während ich in meinem Versteck blieb. Ich hatte mir eingebildet, am Ende meiner Fairness angekommen zu sein, aber ein gänzlich unerwartetes Ereignis machte mir klar, dass mir noch mancherlei Überraschungen bevorstanden. Ein riesiger Felsblock kam plötzlich von oben herunter, sauste an mir vorüber und fiel donnernd hinab in die Tiefe. Im ersten Augenblick wähnte ich, es wäre ein Zufall, aber im nächsten erkannte ich bereits den wahren Sachverhalt. Als ich aufblickte, gewahrte ich nämlich das Gesicht eines Mannes. Und ein zweiter Stein traf gerade meine Lagerstätte, kaum einen Fuß von meinem Kopf entfernt. Ich wusste nun, woran ich war. Moriarty hatte Helfershelfer gehabt, von denen einer, ich hatte auf einen Blick erkannt, was für ein gefährlicher Bursche es war, Wache gestanden hatte, während der Professor den Angriff ausgeführt hatte. Aus einer gewissen Entfernung, ohne dass ich ihn hätte sehen können, war er Zeuge vom Tod seines Freundes und von meiner Rettung gewesen. Er hatte gewartet, bis ihr weg waret, Watson, und war dann auf die Felswand geklettert, um womöglich das zu vollbringen, was seinem Gefährten nicht gelungen war. Es blieb ihr nicht viel Zeit zum Besinnen, mein Lieber. Ich sah das grimmige Gesicht wieder über die Klippen lugen und merkte daraus, dass bald noch mehr Steinblöcke folgen würden. Ich kroch rückwärts die steile Wand hinunter. Ich glaube kaum, dass ich mit kühler Überlegung die Rückreise angetreten habe, denn sie war tausendmal schwieriger als das Hinaufklettern. Doch hatte ich keine Muße, lange über die Gefahr nachzudenken. Ein neuer Stein rollte an mir vorbei, als ich an der Kante des Vorsprungs hing. In der Mitte des Weges rutschte ich aus, kam durch ein gnädiges Geschick, wenn auch zerschunden und blutend und glücklich, unten auf dem Pfade an. Ich machte mir gleich auf die Beine, marschierte in die Nacht, noch 10 Meilen weit, durch das Gebirge und befand mich eine Woche später in dem sicheren Bewusstsein, dass kein Mensch in der Welt wisse, was aus mir geworden sei, in Florenz. Ich hatte nur einen einzigen Vertrauten, meinen Bruder Mycroft. Ich bitte dich vielmals um Verzeihung, lieber Watson, aber es war unbedingt notwendig, dass ich für tot gehalten wurde, und du würdest keine so überzeugende Schilderung meines unglücklichen Endes geschrieben haben, wenn du nicht selbst dran geglaubt hättest. Verschiedene Male in den letzten 3 Jahren war ich im Begriff, dir Nachrichten zukommen zu lassen, aber immer wieder hielt mich die Furcht davon ab. Deine Zuneigung zu mir könnte dich zu einer Unvorsichtigkeit verleiten und mein Geheimnis an den Tag bringen. Aus diesem Grunde drehte ich mich auch heute Abend um, als du die Bücher aufhobst, denn jedes Zeichen der Überraschung und Erregung deinerseits hätte die Aufmerksamkeit auf meine Person gelenkt und sehr unerwünschte und nie wieder gutzumachende Folgen haben können. Mycroft musste ich mich anvertrauen, um die nötigen Geldmittel zu erlangen. Die Ereignisse in London nahmen nicht den gewünschten Verlauf, denn von der moriartischen Bande befanden sich noch 2 Mitglieder und gerade meine erbittertsten Feinde auf freiem Fuß. Ich bereiste daher 2 Jahre lang Tibet, besuchte Lhasa und hielt mich mehrere Tage beim Lama auf. Du hast gewiss die aufsehenerregende Forschung eines Norwegers namens Sigurdsson gelesen, aber wohl nie geahnt, dass du damit Nachrichten von deinem Freund erhieltest. Danach wanderte ich durch Persien, machte einen Abstecher nach Mekka und stattete in Chartum dem Kalifen einen kurzen, aber interessanten Besuch ab, dessen Ereignisse ich im Foreign Office veröffentlicht habe. Nach meiner Rückkehr nach Frankreich verbrachte ich einige Monate im Süden dieses Landes, in Montpellier, wo ich in einem chemischen Laboratorium dem Studium der Steinkohleverbindungen oblag. Nachdem ich meine Untersuchungen zu einem befriedigenden Abschluss gebracht und erfahren hatte, dass nur noch eine meiner Feinde in London sei, wollte ich zurückkommen. Das mysteriöse Verbrechen in der Parkstraße hatte meine Rückkehr noch beschleunigt. Es interessierte mich nicht nur an sich, sondern schien mir auch eine günstige Gelegenheit zur Ausführung meines Vorhabens zu sein. Ich fuhr also schleunigst nach London, begab mich nach der Bakerstraße, versetzte Frau Hudson in heftige Krämpfe und fand, dass Mycroft mein Zimmer und meine Sachen genau in derselben Ordnung gelassen hatte, wie ich sie verlassen. So saß ich denn, mein lieber Watson, heute Nachmittag um 2 Uhr in meinem alten Lehnstuhl in meinem alten Zimmer und hatte weiter keinen Wunsch, als meinen alten Freund Watson in dem anderen Stuhl zu sehen, den er so oft geziert hatte. Das war die merkwürdige Erzählung, die ich an jenem Aprilabend zu hören bekam. Eine Erzählung, die ich nie geglaubt haben würde, wenn ich nicht die lange, hagere Gestalt und das scharfe, lebhafte Gesicht vor mir gesehen hätte, das ich nie wieder zu schauen gemeint hatte. Auf irgendeine Weise musste mein Freund auch von meinem eigenen Missgeschick gehört haben. Sein Mitleid zeigte sich mehr in seinem Benehmen als in Worten. Arbeit ist das beste Mittel gegen Kummer und Verdruss, sagte er nur. Und ich habe für heute Nacht ein Stück Arbeit, das allein, wenn wir es glücklich vollenden, für einen Mann das Leben wertvoll macht. Meine Bitte um näheren Aufschluss darüber war vergeblich. Bis morgen wirst du noch genug erfahren, antwortete er. Jetzt haben wir uns noch über die letzten 3 Jahre zu unterhalten. Dieser Gesprächsstoff wird bis 9:30 genügen und dann wird es Zeit, dass wir zu unserem vielverheißenden Abenteuer nach dem leeren Haus aufbrechen. Es war tatsächlich wieder wie in der alten Zeit. Als ich um die angegebene Zeit neben ihm in der Droschke saß, den Revolver in der Tasche und gespannt auf die kommenden Dinge. Holmes war ernst und schweigsam. Im Schein der Straßenlaterne sah ich, wie er nachdenklich die Stirn in Falten gelegt und die Lippen fest aufeinander gepresst hatte. Ich wusste nicht, was für Wild wir in den dunklen Revieren des Londoner Verbrecherviertels jagen wollten, aber an dem Gesicht dieses ausgezeichneten Jägers erkannte ich wohl, dass es sich um eine sehr gefährliche Art handeln müsse, und das gelegentliche Lächeln auf seinem sonst unbeweglichen, finsteren Antlitz war wenig glückverheißend für unsere Feinde. Ich glaubte, wir würden nach der Baker Street fahren, aber an der Ecke des Cavendish-Platzes ließ Holmes halten. Ich bemerkte, wie er sich beim Aussteigen nach allen Seiten umschaute und auch ferner an jeder Straßenecke vergewisserte, dass ihm niemand folgte. Wir schritten durch die dunkelsten Straßen und Gassen. Holmes hatte eine erstaunliche Ortskenntnis und er führte mich mit größter Sicherheit und in eiligem Tempo durch ein wahres Labyrinth von Remissen, Ställen und Lagerräumen, von deren Existenz ich noch nicht einmal eine Ahnung hatte. Endlich gelangten wir durch eine enge Gasse, die von alten, düsteren Gebäuden eingeschlossen war, in die Manchester und in die Blandford Street. Hier bog er rasch in einen schmalen Gang ein, ging durch ein großes hölzernes Tor über einen öden Hof und schloss dann mit

klopfte mich leise auf die Schulter und flüsterte mir ins Ohr. Weißt du, wo wir sind, Watson? Das ist sicher die Baker Street, antwortete ich, während ich durch das matte Fenster blickte. Allerdings, wir sind im Camden House, unserer alten Wohnung gegenüber. Aber was wollen wir hier? Wir haben von hier eine ausgezeichnete Aussicht auf jeden malerischen Pfeiler dort drüben. Komm bitte etwas näher ans Fenster, lieber Watson. Nimm dich aber in Acht, dass du nicht gesehen wirst. Und guck mal nach unserem alten Heim hinüber, dem Ausgangspunkt von so manchen unserer kleinen Erlebnisse. Ich will sehen, ob dich nach dreijähriger Abwesenheit noch etwas überraschen kann. Ich schlich mich vor und sah nach dem wohlbekannten Fenster. Ein Ausruf der Verwunderung und des Erstaunens entfuhr meinen Lippen. Die Rolljalousien waren heruntergelassen. Das Zimmer war hell erleuchtet und auf dem Fenstervorhang war der Schatten eines Mannes auf einem Stuhl im scharfen Umrissen deutlich wahrnehmbar. Man konnte den eckigen Kopf, die breiten Schultern und das scharf geschnittene Gesicht genau erkennen. Das Bild sah wie eine große, schwarze Silhouette aus der Zeit unserer Großeltern aus. Es war ein getreues Konterfei von Holmes. Ich war dermaßen erstaunt, dass ich meine Hand ausstreckte, um mich zu überzeugen, ob er selbst wirklich noch neben mir stände. Gut so? Fragte er. Bei Gott, rief ich aus. Wunderbar! Ich hoffe, dass in der Zwischenzeit meine Erfindungskraft nicht eingebüßt hat, sagte er, in jenem Ton der Freude und des Stolzes, den der Künstler beim Anblick seiner eigenen Schöpfung empfindet. Es sieht mir tatsächlich ähnlich, nicht wahr? Ich hätte geschworen, du wärst's. Das Verdienst der Ausführung gebührt dem Herrn Oscar Monnier in Grenoble, der ein paar Tage auf die Anfertigung des Modells verwandt hat. Es ist eine Wachsbüste. Die Aufstellung und alles Übrige habe ich heute Nachmittag während meines Aufenthalts in der Baker Street selbst besorgt. Aber wozu das alles? Aus sehr gewichtigen Gründen, lieber Watson, weil ich gewisse Leute glauben machen will, ich sei zu Hause, während ich in Wirklichkeit anderswo bin. Du denkst also, dieses Zimmer wird beobachtet? Ich weiß, dass es beobachtet wird. Von wem? Von meinen alten Feinden, Watson. Von der reizenden Gesellschaft, deren Vorstand im Reichenbach-Fall ruht. Du musst bedenken, dass ihnen und nur ihnen allein bekannt ist, dass ich noch lebe. Sie haben vermutet, dass ich früher oder später doch wieder meine Wohnung zurückkehren würde. Sie daher fortwährend beobachten zu lassen und meine Ankunft heute früh erfahren. Woher weißt du das? Weil ich ihre Wache wiedererkannte, als ich zum Fenster hinaussah. Es ist ein ungefährlicher Mensch namens Parker, ein armer Drehorgelspieler. Ich schere mich den Teufel um ihn, kümmere mich aber umso mehr um seinen gefährlichen Auftraggeber, den Busenfreund Moriartys, den Mann, der die Steine geschleudert hat, den schlauesten und verwegensten Verbrecher Londons. Dieser Bursche ist heute Nacht hinter mir, Herr Watson, und hat keine Ahnung, dass wir hinter ihm sind. Auf diese Weise erfuhr ich allmählich, was mein Freund vorhatte. Von diesem stillen Platze aus sollte den Aufpassern aufgepasst und sollten die Verfolger verfolgt werden. Jener Schatten drüben war der Köder und wir waren die Jäger. Lautlos standen wir in der Dunkelheit und beobachten die Vorübergehenden. Holmes rührte und regte sich nicht, aber er war zweifellos auf seiner Hut und richtete ein wachsames Auge auf alle Passanten. Es war kaltes, stürmisches Wetter. Der Wind pfiff durch die langen Straßen. Die meisten Leute trugen Überzieher und hatten den Kragen in die Höhe geschlagen. Ein paar Mal hatte ich den Eindruck, als ob dieselben Personen wiederholt vorbeikäme und besonders fielen mir zwei Männer auf, die vor dem Sturm im Torweg eines ein paar Häuser weiter oben liegende Gebäude Zuflucht zu suchen schienen. Ich machte meinen Freund darauf aufmerksam, zeigte jedoch nur einen gewissen Unwillen und blickte unausgesetzt auf die Straße hinaus. Er stampfte zuweilen mit den Füßen auf den Boden und trommelte mit den Händen an die Wand, ein Zeichen, dass er ungehalten war, weil seine Voraussetzungen nicht so ganz in der gehofften Weise eintrafen. Als die Straße allmählich leer geworden war, ging er unruhig auf und ab. Ich wollte gerade eine Bemerkung machen, als mein Blick zufällig auf das bekannte Fenster hinüberfiel und ich eine fast ebenso große Überraschung sah wie vorher. Der Schatten hat sich bewegt, rief ich ihm zu. In der Tat war uns nicht mehr das Profil, sondern der Rücken zugekehrt. Natürlich hat er sich bewegt, antwortete Holmes. Hältst du mich für einen solchen Stümper, Watson, dass ich eine offenkundige Vogelscheuche aufstelle und damit die gerissensten Verbrecher Europas täuschen will? Wir sind seit 2 Stunden hier und Frau Hudson hat die Figur alle Viertelstunde etwas gedreht, also in der ganzen Zeit vielleicht 8-mal. Sie macht es selbstverständlich so, dass ihr eigener Schatten nicht gesehen werden kann. Ha! Stieß er aus und zieht dann den Atem an. In dem trüben Licht sah ich, wie er den Kopf in die Höhe richtete und sich in der stärksten Spannung befand. Die Straße war jedoch vollkommen menschenleer. Jene beiden Männer mochten sich noch in den Torweg verborgen halten. Ich konnte sie jedenfalls nicht mehr sehen. Alles war ruhig und dunkel.

0: Aber der Fenstervorhang mit dem schwarzen Schatten in der Mitte war noch erleuchtet. In dem tiefen Schweigen vernahm ich wieder Laute von Holmes, aus denen ich seine furchtbare, unterdrückte Erregung hörte. Im nächsten Augenblick zog er mich in die finstere Ecke des Zimmers und hielt mir warnend die Hand auf den Mund. Ich fühlte, wie seine Finger zitterten. Ich hatte meinen Freund niemals in einer solchen Aufregung gesehen, und doch konnte ich auf der Straße durchaus nichts Verdächtiges entdecken. Aber auf einmal merkte ich, was er mit seinen schärferen Sinn wohl schon früher gehört hatte. Ein schwaches, unheimliches Geräusch drang an mein Ohr. Freilich nicht von der Baker Street, sondern von der Hofseite des Hauses her, in dem wir uns verborgen hielten. Eine Türe wurde auf und wieder zugemacht. Kurz darauf wurden leise Schritte hörbar, Schritte, die man nicht hören sollte, die aber in den leeren Räumen doch stark widerhallten. Holmes drückte sich an die dunkle Wand, und ich tat dasselbe. Indem ich meinen Revolver in die Hand nahm, in der Türe gewahrte ich die undeutlichen Umrisse eines Mannes. Er stand einen Moment still, dann kroch er vorwärts. Die schwarze Gestalt war kaum 3 Meter von uns entfernt. Ich war schussbereit. Da wurde mir plötzlich klar, dass sie keine Ahnung von unserer Anwesenheit hatte. Sie schlich dicht an uns vorbei, hinüber nach dem Fenster. Sie öffnete es leise, etwa einen halben Fuß weit. Das Licht von der Straße wurde nun nicht mehr durch die schmutzigen Scheiben abgeschwächt. Er schien sich in der furchtbarsten Aufregung zu befinden. Seine Augen funkelten. Seine Gesichtszüge zeigten krampfhafte Zuckungen. Er war nicht mehr jung, hatte aber eine schmale, vorspringende Nase, eine glatte, hohe Stirne und einen starken, graumelierten Schnurrbart. Sein Gesicht war hager, von wilden Furchen durchgezogen und von bräunlicher Farbe. In der Hand hatte er ein stockähnliches Instrument. Als er es auf den Boden legte, gab es aber einen metallischen Klang. Dann zog er etwas aus der Überziehertasche. Er hantierte längere Zeit daran herum. Endlich gab es einen lauten Knacks, als wenn eine Feder oder ein Schloss einspringt. Er kniete noch immer auf dem Fußboden und mühte sich mit aller Kraft an irgendeinem Hebel oder desgleichen ab, bis man wieder ein ähnliches, aber stärkeres Einschnappen hörte wie vorher. Nun richtete er sich auf, und ich sah, dass das Werkzeug in seiner Hand eine besondere Art Schießgewehr vorstellte. Er öffnete es hinten, steckte es etwas hinein und ließ den Bolzen wieder einschlagen. Dann kauerte er sich nieder, legte den Lauf auf die Fensterbrüstung und nahm, indem er seinen mächtigen Schnurrbart auf den Schaft herunterhing, mit blitzenden Augen das Visier. Er atmete tief auf, als er angelegt hatte. Einen Augenblick war er mäuschenstill und zuckte mit keiner Wimper. Endlich drückte er ab, ein eigentümliches Pschitsch und der charakteristische Ton beim Aufschlag eines Geschosses. Im selben Moment sprang ihm Holmes in den Nacken und warf ihn flach auf den Boden mit dem Gesicht nach unten. Doch mit übermenschlicher Kraft arbeitete sich der Schurke herum und erwischte Holmes an der Kehle. Da schlug ich ihm mit dem Revolvergriff auf den Schädel, warf mich auf ihn und hielt ihn fest. Mein Gefährte ließ einen schrillen Pfiff ertönen. Gleich wurden Schritte auf dem Pflaster drüben hörbar, und 2 Schutzleute und ein Geheimpolizist stürzten durch den Vordereingang ins Zimmer. »Sind Sie's, Herr Lestrade?« sagte Holmes. »Jawohl, Herr Holmes. Ich habe diese Arbeit selbst übernommen. Es ist gut, dass Sie wieder in London sind. Ich glaube wohl, dass Ihnen ein bisschen Mithilfe nicht unwillkommen sein wird. 3 unaufgeklärte Morde in einem Jahr ist des Guten etwas zu viel, Lestrade. Aber in der Morlaischen Sache sind Sie geschickter zu Werke gegangen als sonst. Ich meine, die haben Sie wirklich gut gemacht.« Wir waren alle auf den Beinen. Unser Gefangener befand sich wutschnaubend zwischen 2 handfesten Polizisten. Auf der Straße hatten sich natürlich einige Gaffer versammelt. Holmes schloss das Fenster und ließ die Rollladen herunter. Lestrade zündete 2 Kerzen an und die Schutzleute machten ihre verhängten Laternen frei. Endlich konnte ich mir unseren Mann genauer bei Licht betrachten. Ich sah ein sehr männliches, aber auch sehr bösartiges Gesicht. Die Stirne war diejenige des Philosophen. Die Kiefer verrieten den Genussmenschen. Dieser Mann war mit großen Anlagen ausgestattet, zum Guten wie zum Bösen. Die trotzigen blauen Augen mit dem hündischen Braun und Wimpern, die starke gebogene Nase und die drohenden, tief gefurchte Stirn zeigten den geborenen Verbrecher an. Er nahm von niemandem Notiz, sondern starrte unausgesetzt auf Holmes. Hass und Bewunderung lagen in seinem Ausdruck. »Sie Teufelskerl, Sie ganz getriebener Teufel«, knirschte er immer wieder zwischen den Zähnen hervor. »Ja, ja, Herr Oberst«, sagte Holmes, während er seinen Kragen in Ordnung brachte. »Der Krug geht so lange zum Brunnen, bis er bricht. Ich glaube, seitdem Sie mir am Reichenbach-Fall jene Aufmerksamkeit erwiesen, habe ich nicht wieder das Vergnügen gehabt, Sie zu sehen.« Der Oberst stierte meinen Freund noch immer mit hasserfüllten Blick an. Sie verfluchter, ganz verfluchter Teufel, war alles, was er herausbringen konnte. Ich habe sie noch nicht miteinander bekannt gemacht, sagte Holmes. Dies, meine Herren, ist der Oberst Sebastian Moran, ehemaliger Offizier Ihrer Majestät im britischen Heer in Indien und der beste Schütze, den es je dort gegeben hat. Ich glaube, die Behauptung ist nicht übertrieben, Herr Oberst, dass Sie als Tigerjäger unerreicht waren. Der wütende Graubart erwiderte kein Wort, sondern blickte meinen Gefährten noch immer unverwandt an. Mit den leuchtenden Augen und dem sich sträubenden Schnurrbart sah er selbst wie ein Tiger aus. Es wundert mich eigentlich, fuhr Holmes fort, dass ein so alter Shikari auf meinen einfachen Trick eingefallen ist. Es musste Ihnen doch bekannt sein, Sie haben doch schon selbst mit einem Zicklein als Köder und das Gewehr in der Hand unter einem Baume gelegen und auf den Tiger gelauert. Nun, dieses leere Haus ist mein Baum und Sie sind mein Tiger. Sie haben wohl auch Reservegewehre mitgenommen für den Fall, dass mehrere Tiger kommen oder, was kaum anzunehmen war, dass Sie fehlschießen sollten. Diese hier, er zeigte auf die Umstehenden, sind meine Reservegewehre. Passt der Vergleich nicht sehr schön? Oberst Moran tat einen Satz nach vorne, auf Holmes zu, und knurrte wie ein wildes Tier. Aber die Polizisten rießen ihn wieder zurück. Sein wütendes Gesicht war schrecklich anzusehen. Es war ganz verzerrt. Ich gebe allerdings zu, dass Sie mir eine kleine Überraschung bereitet haben, sagte Holmes weiter. Ich hatte nicht damit gerechnet, dass Sie selbst auch dieses Haus und dieses Fenster zu dieser Operation ausersehen hätten. Ich hatte geglaubt, Sie würden von der Straße aus vorgehen. Deshalb ließ ich meinen Freund Lestrade mit seinen Leuten dort Wache halten. Aber von dieser Kleinigkeit abgesehen ist alles meinen Erwartungen entsprechend eingetroffen. Jetzt wandte sich der Oberst an den offiziellen Detektiv. Sie mögen mich nun zu Recht oder Unrecht verhaftet haben, sagte er. Jedenfalls habe ich keine Lust, mir diese Sticheleien dieses Mannes länger gefallen zu lassen. Ich befinde mich in der Gewalt der Justiz und kann verlangen, dass diese Dinge ihren gesetzlichen Verlauf nehmen. Dagegen lässt sich nichts einwenden, antwortete Lestrade. Haben Sie noch etwas zu sagen, Herr Holmes, ehe wir aufbrechen? Holmes hatte die mächtige Windbüchse vom Boden aufgehoben und prüfte ihren Mechanismus. Eine wunderbare und eigenartige Waffe, sagte er. Schießt geräuschlos und hat eine furchtbare Durchschlagskraft. Ich habe Herder, den blinden deutschen Mechaniker, der sie auf Bestellung des seligen Professors Moriarty konstruiert hat, persönlich gekannt. Ihre Existenz war mir schon jahrelang kein Geheimnis mehr, aber ich hatte noch nie die Gelegenheit, sie in der Hand zu bekommen. Ich empfehle Sie Ihrer besonderen Beachtung, Herr Lestrade, und die zugehörigen Kugeln ebenfalls. Sie können sich darauf verlassen, Herr Holmes, dass wir beiden unsere Aufmerksamkeit schenken werden, erwiderte Lestrade, als wir alle zusammen nach der Türe gingen. Noch etwas? Ich möchte Sie noch fragen, was Sie als Grund zur Festnahme angeben wollen. Was? Nun, selbstverständlich den Mordanschlag auf Sherlock Holmes. Ach, nein, Lestrade. Ich möchte mit meiner Person ganz aus dem Spiel bleiben. Ihnen und Ihnen ganz allein soll das Verdienst der denkwürdigen Verhaftung zugeschrieben werden, die Sie eben ausgeführt haben. Jawohl, Herr Lestrade, ich gratuliere Ihnen. Mit Ihrer gewohnten glücklichen Mischung von Schlauheit und Kühnheit haben Sie ihn gefangen. Ihn gefangen? Wen gefangen, Herr Holmes? Den Mann, den die ganze Polizei vergeblich gesucht hat, der den Baron Ronald Adair im zweiten Stock des Hauses Parkstraße 427 am 30. des vergangenen Monats durch das offene Fenster mit einer Büchsenkugel erschossen hat. Um dieses Verbrechen handelt es sich, Herr Lestrade. Und nun, mein lieber Watson, können wir uns in meinem Arbeitszimmer bei einer Zigarre noch ein Plauderstündchen gönnen. Unsere alten Räumlichkeiten waren dank der Aufsicht Mycrofts und der Fürsorglichkeit der Frau Hudson vollkommen unverändert geblieben. Beim Eintreten fiel mir zwar die ungewohnte Ordnung auf, aber stand noch alles an seinem Platz. Die chemische Ecke mit dem Tisch aus Tannenholz und den Säureflecken waren noch vorhanden. Das Regal mit den Büchern, worin sich viele Aufzeichnungen befanden, die wohl viele unserer Mitbürger gerne in Flammen hätten aufgehen sehen, stand noch auf dem alten Fleck. Die Pläne und Karten, den Geigenkasten und den Pfeifenhalter, ja selbst den persischen Pantoffel mit dem Tabak, alles sah ich wieder, als ich mich umschaute. Neu im Zimmer war nur die merkwürdige Figur, die eine so bedeutende Rolle bei unserem nächtlichen Abenteuer gespielt hatte. Es war eine Nachbildung meines Freundes aus Wachs, so wunderbar ausgeführt, dass sie ihm täuschend ähnlich sah. Sie stand auf einem Tischchen und war mit einem alten Arbeitsrock von Holmes so angetan, dass die Täuschung von der Straße aus vollkommen sein musste. Frau Hudson war uns freundesstrahlend entgegengeeilt, als wir eingetreten waren. »Ich hoffe, Sie haben keine Vorsichtsmaßregeln außer Acht gelassen, Frau Hudson«, sagte Holmes. »Ich bin auf den Knien hingerutscht, genau wie Sie es mir befohlen hatten, Mr. Holmes.« »Ausgezeichnet. Sie haben Ihre Sache vorzüglich gemacht. Haben Sie gesehen, wo die Kugel hingeflogen ist?« »Jawohl. Ich fürchte, Sie haben die schöne Büste verdorben. Sie ist nämlich gerade durch den Kopf gegangen und an der Wand abgeprallt. Ich habe sie vom Teppich aufgehoben. Hier ist sie.« Holmes reichte sie mir hin. »Richtige Revolverkugel, wie du siehst.« In dieser Sache steckt eine feine Überlegung, Watson, denn kein Mensch konnte glauben, dass ein solches Ding aus einer Büchse kommt. Ich danke Ihnen schön, Frau Hudson, für Ihre freundliche Mitwirkung. Und nun setz dich wieder auf deinen alten Stuhl, Watson. Ich muss dir noch manches erzählen. Er hatte den langen Schoßrock ausgezogen und war in seinem mausgrauen Schlafrock wieder der alte Holmes von ehedem. Des alten Schikaris Nerven sind noch gut und ruhig, sagte er lachend, als er den zerschmetterten Schädel seiner Büste in Augenschein nahm. Gerade mitten durchs Gehirn. Er war der beste Schütze in Indien und er wird auch in London schwerlich seinesgleichen haben. Ist es dir dem Namen nach bekannt?
1: Nein.
0: Ich kenne ihn nicht. Ei, ei, das ist merkwürdig. Aber wenn ich nicht irre, hattest du ja auch den Namen des Professors Moriarty, eines der feinsten Köpfe des Jahrhunderts vorher, nicht gehört. Du kannst mir mal das Buch mit den Biografien herreichen. Er blätterte gemächlich, während er in seinem Stuhl zurückgelehnt lag und riesige Rauchwolken aus der Zigarre vor sich blies. Ich habe eine niedliche Sammlung von Namen, die mit M anfangen, sagte er endlich. Da ist Moriarty selbst ein Mann, über den man ein ganzes Buch schreiben könnte. Ferner Morgan, der Giftmischer, dann kommt Merridew, schrecklichen Angedenkens, und mein Freund Matthew vom Wartesaal in Charing Cross, und hier endlich Herr Moran. Er gab mir das Buch und ich las. Moran Sebastian, Oberst A.D. Früherer Offizier beim 1. Pionierregiment in Bangalore, im Jahre 1840 in London geboren als Sohn des Abgeordneten und ehemaligen britischen Gesandten in Persien, August Moran. Besuchte die Hochschule in Eton und Oxford, machte die Feldzüge in Yuvaki und Afghanistan mit und stand in Shahasib, Cherub und Kabul. Verfasser von Hochjagden im westlichen Himalaya 1881, Drei Monate im Dschungel 1884, Adresse Conduitstraße, Mitglied des Anglo-Indischen, des Tankerville und des Bagatell-Spielclubs. Sonderbar, sagte ich, als ich ihm den Band zurückgab. Der Mann hat eine sehr achtbare Soldatenlaufbahn hinter sich. Das ist richtig, versetzte Holmes. Bis zu einem gewissen Zeitpunkt war er anständig. Er hatte stets eiserne Nerven. Man erzählte jedoch noch die Geschichte, wie er in Indien in einem Graben sich an einem Tiger heranschlich, der einen Menschen verzehrte und ihm die Beute abjagte. Es gibt Wesen, Watson, die sich bis zu einem bestimmten Punkt normal entwickeln und sich dann mit einem Male vollkommen verändern. Man kann das öfter beobachten. Meiner Ansicht nach spiegelt sich in der Entwicklung jedes Einzelwesens diejenige der ganzen Vorfahrenkette wieder, und ein plötzlicher Umschlag zum Guten oder zum Bösen stellt dem Ausfluss aus der Reihe seiner Ahnen dar. Das Individuum wiederholt gewissermaßen die Geschichte seiner Familie. Diese Theorie erscheint mir etwas fantastisch. Nun, ich will nicht näher darauf eingehen, wie ihm aber auch sei. Oberst Moran geriet allmählich auf Abwege, wenn es auch nicht zum öffentlichen Skandal gekommen ist. In Indien wurde ihm der Boden doch zu heiß unter den Füßen. Er konnte sich nicht mehr länger dort aufhalten. Er kam also nach London und erfreute sich auch hier nicht lange eines guten Rufs. Damals nahm sich Professor Moriarty seiner an. Er war eine Zeit lang seine rechte Hand. Moriarty unterstützte ihn reichlich mit Geldmitteln und verwandte ihn nur ein- oder zweimal bei ganz großen Sachen, die kein gewöhnlicher Verbrecher hätte durchführen können. Kannst du dich vielleicht noch auf den Tod der Frau Stuart im Lander im Jahre 1887 besinnen? Ich bin fest überzeugt, dass Moran der Hauptbeteiligte dabei war, wenn ihm auch nichts nachgewiesen werden konnte. Auch als die Bande von Moriarty ergriffen wurde, verstand er, sich so geschickt aus der Schlinge zu ziehen, dass wir ihm nichts ans Zeug flicken konnten. Erinnerst du dich noch, wie ich dazu mal, als ich in deiner Wohnung war, aus Furcht vor der Windbüchse die Fensterladen hochschloss? Du hieltst mich sicher für krankhaft erregt oder übermäßig ängstlich. Ich wusste jedoch wohl, was ich tat, denn ich kannte die Existenz dieses eigentümlichen Gewehres und wusste, dass einer der besten Schützen dahinter stand. Als wir in die Schweiz gingen, folgte er uns mit Moriarty, und es war kein anderer als er, der mich am Reichenbachfall 5 Minuten lang bombardierte. Du kannst dir vorstellen, dass ich während meines Aufenthalts in Frankreich die Zeitung sehr aufmerksam studierte, und ihm bei irgendeiner Gelegenheit fassen zu können. Solange er sich auf freiem Fuß befand, würde ich in London keinen Augenblick meines Lebens sicher gewesen sein. Tag und Nacht hätte ich keine Ruhe gehabt, und früher oder später wäre ich ihm doch zum Opfer gefallen. Was hätte ich dagegen tun können? Ich konnte ihn nicht erschießen, wollte ich mich nicht selbst in Ungelegenheiten bringen. Mich an die Behörden zu wenden, hätte keinen Zweck gehabt, denn auf bloßen Verdacht hin darf sie nicht einschreiten. Ich war also vollständig machtlos. Ich erfolgte daher die Kriminalnachrichten, weil ich überzeugt war, ihn doch einmal erwischen zu können. Da kam die Meldung von der Ermordung des jungen Adair. Meine Stunde war endlich gekommen. Nach dem, was ich wusste, war es da nicht sicher, dass Moran der Mörder sein musste. Er hatte mit dem jungen Mann Karten gespielt. Er war ihm vom Club nach Hause gefolgt und hatte ihn durch das offene Fenster erschossen. Das unterlag für mich keinem Zweifel. Die Kugeln allein werden zu seiner Überführung genügen. Ich kehrte rasch zurück. Seine Wache sah mich und setzte ihn selbstverständlich sofort von meiner Anwesenheit in Kenntnis. Er musste meine schleunige Rückkehr unbedingt mit seinem Verbrechen in Zusammenhang bringen und darüber stark beunruhigt sein. Es war mir daher klar, dass er sofort mich aus dem Wege zu schaffen versuchen und zu diesem Zweck sein Mordgewehr mitbringen würde. Ich hinterließ ihm am Fenster ein ausgezeichnetes Ziel. Ich unterrichtete die Polizei, du wirst nebenbei bemerkt, ihre Anwesenheit in jedem Torweg gewiss nicht vermutet haben, und nahm jenen Beobachtungsposten ein, der mir dazu besonders geeignet erschien. Freilich ließ ich mir nicht träumen, dass er denselben Fleck zu seinem Angriff wählen würde. Ist dir die Sache nun klar, mein Lieber? Nicht ganz, antwortete ich. Du hast mir nicht erklärt, warum er den jungen Ronald Adair getötet hat. Ach so. Damit kommen wir auf das Gebiet, wo auch ein streng logisch denkender Mann irren kann. Darüber mag sich jeder aufgrund der Tatsachen seine eigene Meinung bilden und dabei gilt die eine so viel wie die andere. Hast du dir deine schon gebildet? Mir erscheint es nicht allzu schwer, ein Motiv zu finden. Es ist nachgewiesen, dass Moran und Adair nicht unbedeutende Summen im Spiel umgesetzt haben. Nun hat Moran zweifellos falsch gespielt. Davon war ich schon lange überzeugt. Ich glaube, dass Adair am Tag der Ermordung den Betrug entdeckt und ihnen höchstwahrscheinlich die vertrauliche Mitteilung gemacht hatte, dass er seine Ausschließung aus dem Club veranlassen würde, wenn er nicht freiwillig austrete und vom Kartenspiel wegbliebe. Es ist kaum anzunehmen, dass ein junger Mann wie Adair sofort einen riesigen Skandal machen und einen bekannten und viel älteren Herrn dieser Weise bloßstellen wollte. Meine Vermutung hat insofern viel für sich. Die Ausstoßung aus dem Club bedeutete aber für Moran, der von den Erträgnissen des falschen Spiels lebte, zugleich den materiellen Ruin. Aus diesem Grunde ermordete er Adair, als dieser gerade ausrechnete, wie viel Geld er selbst zurückzahlen müsste, um an dem Falschspiel seines Partners keinen Anteil zu haben. Er verschloss die Türe, um von den Damen nicht überrascht und gefragt zu werden, was all die Namen und Geldhäufchen bedeuten sollten. Leuchtet es dir ein? Ich zweifle nicht, dass du das Richtige getroffen hast. Bei der Verhandlung wird sich herausstellen, ob ich recht habe oder nicht. Im Übrigen, es mag damit werden, wie es will. Oberst Moran wird uns nicht mehr beunruhigen. Die berühmte Büchse System Herder wird das Kriminalmuseum zieren und Herrn Sherlock Holmes kann sich wieder frei und ungestört dem Studium jener interessanten kleinen Probleme widmen, an denen im Londoner Leben wahrhaftig kein Mangel ist.

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1: Schön mit Clubs Unite starten. Also. Alte Legenden von alten Studenten über ehemaliges Erlebtes und die Jugend, als wir jung waren.
2: Wow, das passt so gut zum Griff in die Plattenkiste.
1: Ja, Paul ist ein alter Mann.
2: Ja, ich kenne auch noch die Chaika. Kenne die ganzen jungen Menschen gar nicht mehr hier. Mara kennt nicht die Chaika.
3: Nee, aber ich bin junger Mensch.
2: Ja.
1: Das ist schon mal gut.
2: Ja, das ist auch gut. Wir brauchen auch junge Menschen.
1: So sieht's aus. Ihr seid hier schon wieder bei der Plattenkiste.
2: Genau.
1: Was ist denn da los?
2: Zum Thema Alt und Vinyl und Trend.
1: Hipster.
2: Yeah. Hipster. Seitdem Jesse und ich damals erfahren haben beim Gewinnspiel, dass es mindestens zwei Leute gibt, die die Plattenkiste richtig abfeiern, ist unsere Motivation gestiegen, noch mehr zu machen.
1: Auf jeden Fall ganz viel Liebe dafür.
2: Ja, ganz viel Liebe. Das war richtig geil. Da habe ich mich wirklich gefreut. Richtig doll. Ja. Und so wieder, also was habe ich? Ich habe was mitgebracht.
1: Ja.
2: Aus der Not heraus, weil ich habe einen kleinen miesen Malheur passiert. Ich wollte eine Mail schreiben an die gute Leslie bzw. das Management. Und ich habe sie geschrieben, aber nicht auf Senden gedrückt.
1: Das ist richtig
2: und
1: gut.
2: Und somit ist es in den Entwürfen noch da. Sollte ich mal schicken. Passiert mir, glaube ich, öfter.
1: Ja.
2: Auch ja für andere Sachen. Vorstandssachen, sowas wie Radio, Führerschein, Dings.
1: Oh je.
2: Da liegt das auch bereit. Aber
1: oh
2: je. Ja, ja. Ja, ja. Aber ich habe euch was mitgebracht, aber ich verrate noch nicht was.
1: Du willst ein Lied spielen?
2: Ich spiele das Lied einfach mal an, das erste. Mhm. Und mal gucken. Also ich sag so viel, es hat was mit einer Serie zu tun. Aber mehr sage ich nicht. Und mal gucken, ob ihr danach sofort wisst, eventuell sogar, welche Serie das ist.
1: Hast du denn tatsächlich diesen Soundtrack als Vinyl oder?
2: Nee, noch nicht als Vinyl. Ich hätte ihn gerne als Vinyl. Ich gucke regelmäßig rein, ob er endlich als Vinyl rauskommt. Das dauert immer bei Serien, Soundtracks und so weiter echt lange.
1: Da muss es aber neu sein, weil selbst Encanto hat mittlerweile den Soundtrack als Vinyl schon vorbereitet. Manche
2: dauern auch länger. Zum Beispiel der Soundtrack von Dune ist zwar auch schon ewig draußen, aber als Vinyl dauert er manchmal noch länger, bis die auf Vinyl kommen. Das kam erst letztes Jahr zum Beispiel bei Blade Runner 2049 richtig als Vinyl raus.
1: Okay.
2: Und dass manche Sachen dauern halt immer ein bisschen. Und Scott Pilgrim wurde ja auch erst wieder neu gemacht. Und jetzt ein cooler Soundtrack. Wollte ich nur mal sagen. Aber darum geht's nicht. Ich fange einfach mal an mit dem ersten Song. Der heißt übrigens Playground.

0: Das ist aber abgewürgt.
1: Ich habe gar nicht abgewürgt.
0: Das du hast abgewürgt.
1: Ich habe gar nicht abgewürgt. Der Song wirkt so ab.
0: Das hättest du noch länger anspielen.
1: noch länger zur Zeit. Ja. Ja. Na? Na? Wisst ihr?
0: Also wir haben gerade schon, als ihr zuhörtet, darüber geredet, dass Mara nicht weiß, was das ist.
2: Nee, ich habe wohl gar keine Ahnung, aber das Lied gefällt mir.
0: Aber wir haben vorab auch schon davon geredet, von dieser Serie, und da hattest du schon gesagt, dass du das noch nicht geguckt hast. Mhm. Wir sind hier gerade bei Arcane, also der Serie zu dem Videospiel LOL. Und ja. Mucha Grande, ganz tolle Charakterentwicklung und so weiter und so fort. Großartig, großartig, großartig. Ich glaube, für Preise nominiert, ne?
1: Ja, ich weiß gar nicht mehr genau. Ich habe da noch nicht geguckt. Auf jeden Fall vielleicht sogar die beste Serie 2021.
0: Ziemlich, ja.
1: Ja, also was vor allem keine Fortsetzung von irgendwas ist und keine zweite Staffel oder so, sondern einfach was ganz Neues, plötzlich rein und cooles Konzept. Und wie die Folgen rauskamen. Es war immer 3 Folgen. Also insgesamt gibt es 9 Folgen und die Folgen wurden immer dreierweise pro Woche rausgebracht. Also es wirkt auch wie eigentlich ein Film.
0: Es wirkte immer wie ein überlanger Spielfilm auf jeden Fall. Ja.
1: Also wie so eine Trilogie. Part 1, Part 2 und... Also wurde es auch eingeschrieben. Akt 1, Akt 2 und Akt 3.
0: Ja, es ist tatsächlich auch sehr in sich geschlossen, konsistent.
1: Ja. Und man kann die auch nach und nach gucken. Ist ziemlich gut. Arcane, ja, Playground.
0: Nice.
1: Ja, geile Serie.
0: Welche Nummer ist es auf dem Soundtrack?
1: Das ist die erste. Also die Soundreihenfolge ist ungefähr so, wie die auch in der Serie nach und nach auftauchen. Und die sind auch, das ist nämlich das Besondere, die Songs sind, passen perfekt rein in die jeweilige Szene, wo die angespielt werden. Hm. Ich glaube sogar, die wurden auch bewusst dafür geschrieben. Also die wurden auch auf diese jeweilige Szene geschrieben. Ich habe auch, wenn ich die gewissen Songs höre, habe ich immer ein Bild. Mhm. Auch sofort im Kopf. Ja.
0: Irgendein Thumbnail vom Gucken dieser Serie nee, so in den Gehirn eingebrannt.
1: Also, ich habe 2 Songs, die ich gleich gut oder gleich hochwertig halte. Der eine hat was mit dem Künstler selber zu tun, der mich da völlig überrascht hat, dass er dabei ist. Mhm. Und der andere Song passt halt einfach perfekt zur Szene, was meine Lieblingskampf Szene in der ganzen Serie ist und ich deswegen diesen Song so geil finde.
0: Ja, da weiß
1: finde.
0: Ich schon, was du meinst.
1: Ganz genau. Deswegen gibt es auch schöne Musik, gibt's auch ein schönes Video immer zu, wo man diesen Kampf sieht, passend zum Song, der einfach...
0: Tut mir leid, Mara, dass wir jetzt gerade hier so rumkulten, aber es ist wirklich nochmal eine, guck es dir gerne an, wenn du Zeit und Luft hast.
2: Es steht auf jeden Fall auf meiner Watchlist.
1: Wir werden auch nicht spoilern.
2: Das stört mich tatsächlich überhaupt nicht. Ich bin da nicht so... Manchmal google ich auch immer, um dann zu gucken, ob es sich lohnt, die Serie weiterzugucken.
0: Ist der Plot hier spannend genug?
1: Das klingt ein bisschen nach meiner Schwiegermutti. Die hat Game of Thrones geguckt, mir hat die erste Staffel geguckt und danach die 7. und 8.
2: Um also zu wissen, wie es ausgeht. Ob ich das so gut finde, wenn ich mit einer Schwiegermutter verglichen werde. Aber
0: nee, na gut, dann kann ich dir den Vergleich nehmen, weil ich mache das auch ganz gerne, weil ich nämlich absolut Splatter und Horror-Shit kann ich nicht ab. Also Jumpscares, dann bin ich der Jumpscare.
1: Nein.
0: Der, hallo doch, erst recht.
1: Wollen wir mal Halloween gucken und Scream?
0: Scream kann ich drüber lachen.
1: Siehst du?
0: Aber nein, ich meine jetzt so gewisse andere Filme oder total deppert. Ich war mit meinem Kumpel Bernd damals im Kino und habe Underworld geguckt und dann jedes Mal, wenn ein Jumpscare kam, weil es die ersten Filme so mit 3D waren, bin ich vom Sitz runtergesprungen und dann hat sich Bernd über mich erschrocken. Und er hat nur gezuckt, weil ich gezuckt habe. Das war skurril. Das ist scheiße.
1: Und dann hat deswegen das ganze Kino geschrieben.
0: Nein. Die beschweren sich nur alle, wenn ich viel zu pervers laut lache. Bei schlimmen Komödien. Nein, aber
2: da würde ich mich auch beschweren, ja.
0: Doch ohne.
1: Also bei Spoiler hängt es immer vom Film selber ab. Also zum Beispiel beim letzten Spider-Man-Film war ich ganz froh, nicht gespoilert zu werden, weil die Überraschung schon ziemlich geil war im Kino.
2: Also bei dem, der jetzt rausgekommen ist.
1: Ja, weil die Überraschung war schon ziemlich cool, was da alles so passiert, womit man überhaupt nicht rechnet.
2: Ich habe den schon geguckt, ja.
0: Ich bin pro Spoiler, weil ich kann es dann auch erstmal ad acta legen, als ist es so gut, das möchte ich trotzdem sehen und es ist nicht so gruselig, dass ich es nicht sehen will.
1: Ja, aber es gibt Filme, bei Dune braucht man sich nicht spoilern, da kennt man, das ist ein Buch.
0: Ich wollte gerade sagen,
1: aber
0: und die alte Verfilmung gibt es auch.
1: Aber sowas wie Blade Runner zum Beispiel ist, gibt so Filme, wo ich sage, das ist das Erlebnis selber mit dem Film zu überlegen und vor allem so Thriller, sowas wie 7, wo du nicht weißt, okay, was passiert jetzt eigentlich, was ja die Quintessenz eigentlich des Films ist, wo du am Ende selber überrascht sein sollst vom Twist. ist eine andere Diskussion, dass es auch Twists gibt, die immer wieder funktionieren, so wie Star Wars Episode 5. Es funktioniert immer noch, wenn Darth Vader zu Luke sagt, dass er sein Vater ist. Weil es immer noch geil ist. Aber kommt vom einen geilen Franchise zum nächsten, obwohl ich mit League of Legends nichts am Hut habe. Und ich werde auch immer noch, ich habe mir ein Spiel geholt, es gibt ein Rollenspiel mittlerweile aus dem Universum, was nicht dieses komische MOBA ist. Mhm. Aber prinzipiell finde ich das gar nicht so spannend. Der hat im Hintergrund schöne Motorengeräusche, deswegen machen wir weiter mit dem nächsten
0: Song. Da hinten steht ein PKW, denn wir sind hier gerade sehr regelkonform dabei zu lüften und ihr seid live dabei. Er packt um. Okay, er fährt doch nicht los. Egal, du hast musikalische Untermalung.
1: Der nächste Song, zwar auch visuell war das eine sehr schöne Szene, als der Song kam. Ich glaube, das ist der Song, der fast nicht so viel, also am wenigsten Zeit hat. Ja, wink einfach mal. Okay. Der nächste Song heißt, ist von Künstler Ramsey und heißt Goodbye.
0: Na dann.

0: Kommt das nicht davor, wo Vi in dem einzelnen Zimmer sitzt und darauf wartet, dass sie ausgeliefert wird?
1: Nee.
0: Nein.
1: Das ist der Song mit der blauen Flamme.
0: Okay.
1: Da, wo sie gar nicht. Das ist ein anderer. Nee, das ist ein anderer. Nee, das ist der Song, das ist der aus der dritten Folge. Das Ende, wo alles explodiert.
0: Ach so.
1: Wo Pau da runterfliegt und alles so drumherum. Das ist der Song. Ja. Wenn man auch noch drauf achtet, auf den Text, dann weiß man auch, wie das so nach und nach so passt und sich so in diesen Rhythmus reinbringt. Mhm. Ja. Ja, ziemlich geil. Ich mag das immer noch. Ich kann eigentlich nur schwärmen von Arcane.
0: Verschiedene eskalative Momente, die da passieren. Also
1: ja.
2: Ich freue mich drauf.
0: Muggelt. Ja.
1: Das ist auch eine Serie, das ist echt cool. Du kannst eigentlich in jeder Szene Pause drücken und hast sofort ein Wallpaper. Du willst sofort einen Screenshot machen und sagen, und das mache ich jetzt als mein neues Hintergrundbild auf dem Desktop, weil es so hübsch aussieht.
0: Vielleicht macht man das ja auch erst bei Momenten, in denen man sich das schon denkt, dass es besonders schön aussieht.
1: Vielleicht, aber ich weiß, dass das immer sehr cool ist. Ja, mag auch den Zeichenstil.
0: Ja.
1: Wir haben bei Lichtspiel darüber 2 Stunden gesprochen, nur über Arcane.
0: Weil es so artsy ist.
1: Ja, weil es halt einfach wirklich was Besonderes ist, weil es halt sowas vorher noch nicht gab. Und das Witzige ist, dass durch diese Aufteilung in den 3 Akte war so eine Mund-zu-Mund-Propaganda. Das heißt, man kann, also es ist nachweislich so, dass die ersten 3 Folgen wurden von hauptsächlich von den League of Legends-Fans geguckt. Und dann gab es die erste Empfehlung überall. Also ich weiß, ich kam nur auf die Serie durch Marco Risch, der von Nerdkultur, der dann gesagt hat, wenn ihr Bock habt auf richtig geiles Worldbuilding und Charakterdesign und alles, dann guckt euch die Serie. Dann habe ich angefangen, die Serie zu gucken. Erstmal auch untypisch für Netflix, dass man das nicht am Stück rausbringt, sondern mit einer Woche Unterbrechung. Was im Nachhinein gut war, weil es kann man so ein bisschen sacken lassen, das ist dann wirklich wie so.
0: Ich finde es nicht schlecht, dass sie jetzt sowieso damit anfangen, dass es verschiedene Timeslots gibt, um dich mal kurz zu unterbrechen, weil man ist so verleitet, durchzubingen und dann hat man nichts mehr von der Serie und ansonsten, es gibt ja auch Sachen, die lässt du mal sacken. Die können auch wirken.
1: Macht doch Spaß, mit anderen drüber zu reden.
0: Ja.
1: Aber das war ziemlich cool. Und dann kam nämlich der zweite Akt, da haben schon wieder mehr Leute zugeguckt und dann wurden die nächsten Empfehlungen rausgekommen und am dritten Akt war halt irgendwie ein Riesending und dann kamen ganz viele das geguckt. Ziemlich geil. Ich habe die Serie aber schon 3-mal gesehen, weil die so toll ist.
0: Aber das trifft es ganz gut. Ich habe es auch nach dem ersten Akt gleich von nerdigen Nerds aus meiner Sozialsphäre empfohlen bekommen. Und auch nicht so nerdigen Nerds, aber Leuten, die einfach auf Spiele und auf gute Geschichten stehen. Und da habe ich noch meine Masterarbeit geschrieben und habe ein paar andere Sorgen gehabt. Und dann habe ich es irgendwann nachgeholt. Aber es nicht bereut.
1: Nee, weil man es auch gut aufteilen kann. Du kannst auch sagen, ich gucke mir jetzt an 3 Tagen jeweils einen Akt an und hast wie so einen Film, weil die wirklich genau, ich glaube, 90 Minuten ungefähr gehen. Ich glaube, eine Folge geht 40, 45, bisschen weniger, mehr, 30 Minuten geht die Folge. Ich weiß gar nicht, auf jeden Fall kommt es ungefähr hin auf so 90 bis 2 Stunden. Also es wäre ein Akt, ein Film. Und das passt eigentlich ganz gut. Und dann kannst du halt auch sagen, ich gucke jetzt die ersten 3 Folgen, mache kurz Pause, gucke in die nächsten 3 Folgen, mach wieder Pause und dann gucke ich dann nochmal die letzten 3 Folgen. Ja, vielleicht nicht eine Woche warten dazwischen. 1-2 Tage reichen. Dann ist man auch noch drin.
0: Ja, wenn man aber auch Zeit dafür hat, als berufstätiger Mensch oder als alleinerziehende Mutter oder als Freischaffender, was auch immer, dann...
1: Hat man sich die Zeit zu nehmen.
0: Hat man sich entweder die Zeit zu nehmen oder man schustert sich das da so irgendwie im Wochenplan rein. Ist ja auch nicht schlimm.
1: Ja,
0: toll. Goronski hat zwar sehr viel Freizeit geschaffen, aber...
1: Oder auch nicht.
0: Oder auch nicht.
1: Ja, aber wir machen weiter. Aber wir machen weiter mit dem nächsten Song. Den finde ich ziemlich cool. Auch, aber ich habe es ja schon gesagt, das ist übrigens einer, der ist definitiv immer, der ist in jeder meiner Playlist mit drin, taucht auf. Der ist von Bones UK und heißt Dirty Little Animals.
0: Okay.

0: Hello.
1: Ja, das war er. Dirty Little Animals. Ja, die Clubszene, für alle die es kennen, die ist ziemlich cool. Ja, jeder, der jetzt den Soundtrack hört und jetzt danach sagt, okay, jetzt gucke ich die Serie, wird sofort dann bei jeder Szene, wo der Song auftaucht, hier, da kommt's und wird dann wissen, warum es so geil ist.
0: Und dann werdet auch ihr kleine Thumbnails abspeichern auf eurer Gehirnrinde.
1: Ja, vielleicht liegt es auch so ein bisschen an, ich stehe auf sowas, wenn Filme oder Filmemacher oder Serienmacher damit spielen mit Songs. Also ich meine, mein bestes Beispiel ist ja Edgar Wright, der bewusst mit Takt und sowas alles arbeitet. Ich glaube, bei Baby Driver hat das in Perfektion fast hingekriegt, dass die Szenen und der Schnitt auf den Song passend sind. Obwohl meine Lieblingsszene ist immer noch, das kann ich nur empfehlen, ist Shaun of the Dead, wo sie in im Pub mit Billardkös auf einem Zombie einschlagen, im Takt von Don't Stop Me Now von Queen, was im Hintergrund läuft. Das ist so toll. Und immer wenn ich Don't Stop Me Now höre, habe ich immer noch dieses Bild im Kopf, wie drei Typen ein Zombie mit Billardkös verprügeln.
0: Wenn sonst nichts ist.
1: Ich empfehle auch jeden Shaun of the Dead zu gucken, weil das ist einer der besten
0: Klassiker.
1: Das ist einer der besten Filme überhaupt. Ja. Bester Valentinstagfilm, weil es ist eine romantische Komödie. Mit Zombies.
0: Danach kann man ja noch weitermachen mit Warm Bodies, auch ein Romeo und Julia, aber auf Zombie.
1: Ja, aber nicht so witzig.
0: Nein, das ist schon eher, ja, Rom-Com.
1: Ja, ja, das nur nochmal so erwähnt. Ich will gar nicht so lange hier den Spaß mindern, denn jetzt kommen wir zum eigentlichen Song. Das ist nämlich immer erstaunlich, weil, obwohl eigentlich nicht die großen Highlight-Songs tauchen ja sehr selten bei Alben irgendwie am Anfang auf. Also ganz selten. Ne? Es gibt viele, tauchen irgendwann in der Mitte auf, so der titelgebende
0: Song. Es gibt so gängige, also Liednummer, ich glaube 7 und ich glaube 5 bis 7 oder so sind auch die, die am meisten gehört werden, weil viele nicht so richtig reinkommen, weil am Anfang des Albums oft ruhigere Songs oder ein wilder Wechsel ist und in der Mitte ergibt es eher einen Konsens.
1: Außer bei Foo Fighters.
0: Ja, das ist klar.
1: Ja. Nee, aber jetzt kommt der titelgebende Song und die große Mitarbeit von Imagine Dragons. Der Song heißt Enemy.
0: Na dann, hau raus.
1: Hau raus, ne?
0: Na aber...

0: Nee, nee, das gibt's, gab es, glaube ich, 2019, 2020 kam es für den PC raus und ich glaube, jetzt gibt es auch auf allen anderen Konsolen, auch auf der Switch, und ich habe es auf der Switch, weil unterwegs ist ziemlich cool. Und es ist halt wirklich wie ein Pen and Paper aufgebaut. Also du würfelst auch, machst Attribute und dann kannst du gucken, um einen Fall zu lösen und erstmal klarzukommen, warum du eigentlich ohne Hose auf warst. Also,
1: Kram, ist das so. Hey, keine Hose, kein Problem, ich verstehe es nicht.
0: Und du hast immer deine Gedanken, die immer mit dir konkurrieren. Dann sagst du, okay, ich würde jetzt gerne meinen Gedanken, ich würde eigentlich den Schritt machen. Dann kommt immer, bist du dir sicher? Willst du es wirklich machen? Und dann kommt ein anderer Gedanke, solltest du nicht lieber das machen oder das machen? Das ist total abstrus.
1: Sag ich ja, wie Montagmorgen.
0: Und plötzlich habe ich dann, und du kriegst so Zufallssachen, und ich habe dann einfach nur, weil irgendwer eine Frauenscheich geredet hat, dann habe ich dann plötzlich die Eigenschaft bekommen, ich bin Feminist, weil ich das verteidigt habe. War plötzlich dann so und jetzt.
1: Bitteschön.
0: Danke. Also geil. Also sowas finde ich witzig. Aber es passt auch ganz gut. Ich weiß gar nicht, wie viele das, ob das viele da draußen wissen, aber Imagine Dragons sind ja, haben ja einen großen Durchbruch durch den Song Radioactive
1: ja.
0: gehabt.
1: CC.
0: Welcher der Trailer-Song von Assassin's Creed 3 war.
1: Ja. Aber ist das nicht oft so?
0: Das ist aber, das ist, und sehr wahrscheinlich, weil der Song auch sehr gut ist, aber ich glaube auch in Kombination mit diesem Titel Assassin's Creed 3, was dann immer im Fernsehen und überall kam, und dann kam dieser Song dabei, haben die Leute auch sofort mal geguckt, wie heißt der Song, konnte man zum gleichen Zeitpunkt, gab es bei YouTube die Eingabe Assassin's Creed 3 Trailer Song, dann kam dann sofort der Schnitt auf Radioactive, und das hat sehr wahrscheinlich auch diesem Erfolg geholfen.
1: Hallo, na, ich denke dann vor allen Dingen an Alex Clare mit der, oh Gott, war das Vodafone oder so Werbung? Too Close? Auf einmal sind alle ausgerastet, weil sie einfach nur diese Woman in Bässe, diesen, also, naja, nicht Synthie-Pop, sondern ich würde jetzt schon fast sagen, das ist ein Wegbereiter zu den Hyperpop, den man heute erlebt hat, ist, und natürlich auch durch, oh Gott, wie heißt der nochmal, Skrillex oder so, wir hatten damals ja ein paar sehr basslastige Jahre, 2011, 12, 13 so in den Dreh, und da sind ganz viele ausgerastet, oh Gott, wer ist das, was für ein Künstler ist das, dass das so klingt, weil sie einfach mal Werbung geguckt haben.
0: Aber ja. Vodafone, ich meine, das Besondere ist ja wirklich, weil wir jetzt
1: wieder, Vodafone stinkt, ja.
0: Weil wir bei, wieder im Videospiel sind, und das zeigt auch die Verbindung zu, von Imagine Dragons zu Videospielen, das ist halt nicht der erste, oder die erste, also gut, da war es ein Videospiel-Trailer, aber dass sie wieder in diesem Genre sich mit aufhalten, zeigt ja, dass sie
1: da hinkommen. Das kann aber auch einfach nur PR-Kalkül sein, um einen Markt zu erschließen.
0: Vielleicht, vielleicht. Aber, das weiß ich, nämlich die nächste Überleitung zum nächsten Künstler, nämlich Woodkid, hat nämlich auch beim Assassin's Creed Teil einen Song geschrieben.
1: Iron oder
0: genau.
1: Run Boy?
0: Ah, nee, Run okay. Boy Run war das... glaube ich, oder Iron. Auf jeden Fall für Assassin's Creed Gott, der dritte Ezio-Teil. Nicht Brotherhood, sondern Revelations. Mhm. Also wenn man jetzt noch eingibt, den Trailer von Assassin's Creed Revelations läuft die ganze Zeit, ich glaube, das war doch Iron, läuft dann dazu dieser Song. Und der ist jetzt auch hier wieder bei...
1: Stell mich mal hin.
0: Du stellst dich mal hin. Ja. Ist auch wieder bei Arcane mit dabei, also auch wieder beim Videospiel mit drin. Aber es zeigt ja, wie sehr sich das mittlerweile vermischt. Es gibt ja auch viele Schauspielerinnen, die in Videospielen ihre Mimik und Stimmen geben. Und auch großartige Schriftsteller wie George R. R. Martin, der die Hintergrundlore von Elden Ring zum Beispiel geschrieben hat. Da kommt sehr
1: Ernsthaft?
0: Viel. Mhm. Da kommt sehr viel mittlerweile zustande. Also es verschwimmt immer mehr.
1: Finde ich aber auch nicht schlecht. Es ist einfach nur ein zusätzliches Medium. Ich finde, also dort Konkurrenz wahrzunehmen, ist einfach mal überflüssig, würde ich schon wieder behaupten.
0: Mal davon abgesehen, dass aktuell in der Kulturlandschaft die Videospielbranche diejenigen sind mit dem meisten Umsatz.
1: Sie.
0: Ja. Das sind die großen Blockbuster. Aber man hat auch mehr Möglichkeit als im Vergleich zum Film, muss man dazu sagen.
1: Ja, du hast Entscheidungsmöglichkeiten und du hast dein eigenes Pacing. Und nicht hier hast du einen Block von 1,5 bis 3 Stunden. Komm auf dein Leben klar. Wenn du zwischendurch eine längere Pause einlegst, weißt du nicht mehr, wer was war.
0: Und du kannst auch mehr mit Kamerafahrten zu spielen.
1: Außerdem.
0: Ne? Das. Ja, aber kommen wir zu dem Song.
1: Sie?
0: Das ist übrigens der Song jetzt mit der blauen Fackel. Heißt nämlich Guns for Hire von Woodkid.

0: Leum gesagt, aber jetzt sage ich das richtig. Und ich war nur so, oh Gott, Sani, nein, das ist falsch.
1: Ja.
0: Wir sind gerade bei Aussprachen. Kannst du es bitte rausschneiden?
1: Nee.
0: Wir haben Personenrechte, mein Freund.
1: Nee, ich habe nichts gehört.
0: Wie sagt ihr das? Ich erinnere mich oder ich erinnere? Leute, ganz ehrlich, schreibt mal.
1: Hä? Hm? I remember.
0: I remember. ja.
1: Ich hab,
0: wieso lässt du mich eigentlich andauernd in diese Falle tappen, mein Freund? Mein Unfreund?
1: Ja.
0: An dieser Stelle?
1: Weil ich,
0: Redakteur, du?
1: Weil es Spaß macht.
0: Ach ja, weil ich einfach so selbstvergessen vor mich hinlabere. Ne?
1: Ja, das ist immer wieder schön.
0: Ja.
1: Ja,
0: Commander von Obscurissimo sagt immer, wie ein Maschinengewehr, wenn man sie einmal loslässt. Ratatatatat.
1: Ja.
0: Toll, ne?
1: Toll. Hier, das ist, war Woodkit. Ich habe ihn immer früher Woodkind gedacht. Aber das heißt einfach nur Woodkit. Ich habe ein N dazu gepackt. Mhm. Guns for Hire ist übrigens auch eine wunderbare Sequenz mit einer blauen Fackel, was auch emotional sehr gut passt, wenn die Szene kommt.
0: Das ja, man könnte gut an dieser Stelle auch eine farbikonografische, kunsthistorische Analyse dessen machen, aber das kann man auch lassen.
1: Nee, man kann aber sagen, dass es klar war, dass es kommt, weil früher in der Serie wird diese Fackel reingebracht.
0: Aber ist von Anfang an klar, dass sie die Farbe blau haben wird? Das weiß ich nicht.
1: Nee, da hieß es, aber das passt zum Charakter.
0: Ja.
1: Das passt definitiv zum Charakter und deswegen ist es, man weiß nicht, ob es wird erwähnt, nee, wird nicht erwähnt, wird einfach nur das beleuchten und dann geht's los. Passt aber natürlich auch zum Kontrast, weil die Reste unterscheiden. Das ist ja in grün und dunkel eingehaucht und somit könnte man noch damit spielen. Ist schon ganz gut, dass es blau ist und blau ist auch die Farbe der Hoffnung.
0: Ja.
1: Ja. Oder?
0: Treue.
1: Treue? Das
0: Grün
1: passt.
0: Wird mit Geld und mit Hoffnung und mit Glück assoziiert und Blau ist in der Nähe. Also eine gewisse Melancholie. Blau ist auch eine Erinnerungs- und Sehnsuchtsfarbe, aber eher Treue.
2: Ich habe tatsächlich auch schon gelesen, dass Blau für Hoffnung steht. Das
1: aber
0: kann auch alles
1: Treue,
0: Maria.
1: Treue und
0: ach, ja.
1: Treue und Melancholie passt ganz gut.
0: Und Blau war im Mittelalter die teurere Farbe als Rot. Es ist ein Irrglaube, das Rot. Also natürlich ja die Purpurschnecken, die waren ziemlich schwer zu erwerben, aber es gibt unterschiedliche Konnotationen. Weiß ist zum Beispiel im asiatischen Raum die Trauerfarbe und bei uns ist es mittlerweile und eher schwarz.
1: Ja.
0: Deswegen meinte ich, Farbikonografie ist ein schönes, breites Feld. Kann man machen,
1: aber
0: kann man lassen.
1: Das mit Treue und Melancholie passt eigentlich auch zur Szene und das, was dann daraus wird. Mhm. Deswegen kommt das vielleicht ganz gut. Aber dazu müsste man nochmal genauer unter die Lupe nehmen.
0: Grüße an alle Kunsthistoriker. Könnt ihr ja gerne eine Hausarbeit drüber schreiben bei Lussock oder so. Oder Frau Paluch bietet sich da eher an.
1: Arcane. Mhm. Ja. Leider gibt es keine Filmwissenschaften in Greifswald, aber da kann man.
0: Frau Paluch und Herr Heck decken das aber ein bisschen mit
1: ja, aber
0: ab.
1: Es gibt ja richtige Studiengänge, die nur Filmwissenschaften machen.
0: Ja, aber die haben wir hier nicht.
1: Ja, genau, das meine ich doch. Haben wir leider nicht.
0: Ja.
1: Sonst würde ich vielleicht mich doch nochmal einschreiben.
0: Ich habe mal ein Referat zu dem Paten gehalten.
1: Oh, das ist geil. Mhm. Schreiben wir es mal auf, der Soundtrack ist nämlich auch sehr gut.
0: Auf jeden Fall.
1: Neben dem Film, der auch sehr gut ist. Aber, weil uns die Zeit ja ein bisschen immer weiter davon rennt und wir
0: noch nicht fertig sind.
1: Noch nicht fertig sind und Jesse nicht auflaufen lassen. Beim nächsten Mal. Ich ziehe einfach meine Kopfhörer noch früher auf.
0: Wie eine, meinst du hier so wie eine mechanische?
1: Genau, genau.
0: Uhr?
1: So aufziehen.
0: Ja.
1: Das kommt
0: war
1: jetzt,
0: eine mechanische Uhr.
1: Jetzt kommt nämlich einer meiner beiden Lieblingssongs. Und zwar der mit einer gewissen Kampfszene verknüpft ist. Der heißt nämlich, der ist von. Steht gar nicht da, gerade von wem der ist. Sehr wahrscheinlich dann doch direkt vom für die direkt von der Serie selber irgendwie gemacht. Aber der heißt Dynasties and Dystopia. Und wer den eingibt oder einfach nur bei YouTube, wer sich diese Kampfszene so angucken will, das kann ich auch empfehlen, ist einfach nur Echo Werther's Jinx. Und dann habt ihr nämlich diese super, also meine absoluten Lieblingsszenen aus mehreren Gründen. Das kann ich danach nochmal kurz erzählen, warum ich das so toll finde. Aber der kommt jetzt für euch. Dynasties and Dystopia.

0: Ja, ohne Auflaufen. Richtig, richtig, ne? Diesmal fühlst du dich jetzt aufgelaufen? Redest du jetzt nicht mehr mit mir? Okay. Hältst du das durch? Ein bisschen? Vielleicht ein bisschen mehr? Wer weiß das schon? Ja, das war er. Wie hieß der Künstler nochmal? Jetzt kannst du es auch sagen, du hast gerade rausgeguckt.
1: Denzel Curry.
0: Ah,
1: und die Gizzle. Irgendwie Gizzle und noch ein dritter Act. Aber man hörte ja gerade zumindest diese kurze Rap-Komponente, die dort drin war. War der gleiche Künstler, der auch ein Featurette bei den Imagine Dragons, glaube ich, hatte.
0: Ah. Auf jeden Fall ist der, mag ich den Song sehr. Ich habe ja schon gesagt, guckt euch mal die Szene an, denn sie ist aus meiner Sicht eine der wichtigsten Szenen sogar. Weil sie so einen wegweisenden Moment hat, was einen der Hauptcharaktere betrifft, in welche Richtung sich der Charakter entwickelt. Also er hat so eine ähnliche Tragik, vielleicht sogar in dem Moment, wie bei Anakin und Darth Vader.
1: Ja, eine andere Dynamik, aber ähnliches
0: also Schwergewicht. Also ähnliches Schwergewicht, weil es entscheidet sich, in welche Richtung entwickelt sich der eine Charakter jetzt. Danach. Und das ist nämlich ziemlich cool, wenn nochmal rückblickend gezeigt wird, woher sie eigentlich kommt. Das ist eigentlich ziemlich cool. Das ist nämlich deswegen in der Szene nämlich Jinx, auch Jinx Powder noch, und danach entscheidet sich eigentlich erst, also ist der erste Schritt, in der letzten Folge entscheidet sie sich bewusst dann, in welche Richtung sie selber geht, aber eigentlich wird es schon genau hier schon der erste entscheidende Weg gesetzt, weil das auch cineastisch dargestellt wird. Sowas wie mit Tod, Wiederauferstehung und sowas alles. Lohnt sich, ist eine geile Szene, ist auch eine geile Serie. Ja.
1: Auf jeden Fall.
0: Ja, auf jeden Fall. Genau, auch schön, wie man auch mit Kameraeinstellungen aus dem Realfilm in Animationsserien arbeiten kann, wird nämlich auch ganz gut dargestellt. Wer es sieht, wird auch ungefähr ahnen, was ich damit meine, weil es ist ziemlich cool gemacht. Also wenn sich zwei Charaktere scheinbar angucken, obwohl sie ewig weit entfernt sind.
1: Und ich habe Quatsch erzählt, dass bei Enemy ist j.i.d.
0: Jit.
1: Ja.
0: Ja. Du kannst nochmal gucken. Du kannst das danach sagen. Weil jetzt mache ich mal den nächsten Song.
1: Ja, na klar, mach einfach der weiter. Von, hört ihn euch einfach an, kauft genau. Ihn.
0: Ne? Der ist von,
1: keine bezahlte Bewerbung, aber genau. Kauft ihn.
0: Das, der nächste Song, der ist von Pfriss.
1: Pfriss,
0: also P-V-R-E-S. Pfriss. Und heißt Snakes und ist auch aus einer Kampfszene, wo zwei unterschiedlichste Leute zusammen kämpfen in einer irgendeiner Art Fabrik. Die Szene ist auch ziemlich cool. Und der Song kommt jetzt für euch. Viel Spaß.

0: Crazy.
1: Crazy. Ja, das war der Song Snakes. Ist zwar auch cool, aber ist nicht immer, der ist gar nicht in meiner anderen Playlist mit drin.
0: Der ist auch weniger mitreißend als derjenige, der
1: deine... Der Dynasties und Dystopia, ja. Aber der ist auch ein gewisses Bild hinter, weil er auch eine gewisse Tragweite und Tragik hat.
0: Und das hat ja auch eine Entwicklung innerhalb des Songs.
1: Deswegen macht er auch sehr viel Spaß.
0: Das gerade war gute Unterhaltung, die man im Hintergrund laufen kann, lassen kann und im Gesamtbild des Soundtracks sehr gut reinpasst natürlich.
1: Passt aber auch zu der Szene, weil die auch sehr nicht... Also die ist halt einfach nur da, um Action zu zeigen.
0: Ja.
1: Also da passiert...
0: Die machen Sachen mit Dingen. Verrückt.
1: Die ziemlich cool ist. Also gewisse Szenen und manche Auftritte sind schon ziemlich gut, weil auch das passt dann auch genau in gewisse Breakdowns rein, gewisse Szenen, die dann auftauchen. Hm. Ist eigentlich geil geschnitten auch. Ja, ich habe ja gesagt, jetzt wir haben nur noch einen Song. Und ich habe gesagt, das ist wirklich, also ich glaube, so sehr ich Dynasty und Dystopia mag, ist das vielleicht doch so der absolute Top. Und als ich, das ist der letzte Song, das auch der letzte Song, der gespielt wird in der Serie und der letzte Song, dadurch auch eigentlich auf der Platte, also auf dem Album. Und der hat mich, als ich ihn das erste Mal gehört habe, war ich total baff, dachte, hey, warte mal, die Stimme, die Gesangsstimme kennst du. Und ich war echt die ganze Zeit, hä? Jetzt wirklich? What? Da habe ich gesucht, habe ich gegoogelt, ist das jetzt wirklich so? Und dann ja. Und es ist fucking Sting. Der auf diesem Album singt. Das ist so geil. Dazu muss man sagen, ich habe eine besondere Verbindung zu Sting durch meinen Vater, der früher oder heute auch noch sehr viel Sting gehört. Und wir haben immer im Auto Kassetten von Sting gehört. Deswegen bin ich selber, mag ich auch Sting. Und ich weiß, dass er jetzt dieses Jahr noch in Hamburg ist und es gibt Tickets für 70 Euro und ich überlege.
0: Und Stings Tochter klingt genauso wie Sting. Sagt dir Sting oder Stings Tochter was?
2: Stings Tochter nicht, aber Sting natürlich, ja.
1: Ja, großartige Künstler, ja.
0: Und du überlegst, zum Konzert zu
1: fahren? Ja, ich überlege, ich bin schon ein bisschen so am Überlegen und ein bisschen am Struggeln, weil Sting live sehen ist immer noch so ein Punkt, wo ich sage, das wäre schon geil. Und jetzt auch nochmal das Besondere, also nicht nur, dass er extra einen Song geschrieben hat für eine Serie, die auf ein Videospiel basiert, was ich schon ziemlich cool finde. Also entweder hat Netflix ihm so viel Geld in die Hand gedrückt, sagt, hier, mach mal. Aber... Weiß ich, es ist ein richtig, richtig guter Song. Nein, er hat auch dann bei den Video Game Awards, haben nicht nur Imagine Dragons den Song nochmal performt, was ja irgendwie logisch ist, weil es ja auf dem Videospiel basiert. Nein, auch Sting selber hat nochmal den Song live bei den Video Game Awards performt. Das kann man sich auch angucken noch, was genauso überraschend und genauso cool war. Liebe ich. Und ich finde den Song einfach cool. Hat mich überrascht. Aber seitdem, das ist immer mein, übrigens den Song spiele ich immer ab, bevor ich aufs Fahrrad steige und Richtung Arbeit fahre, weil ich den so cool finde. Und weil es auch irgendwie nochmal so ein bisschen die Tragik der Handlung zusammenfasst. Und ich glaube,
0: hat das nicht gesundheitliche Konsequenzen, wenn du immer den gleichen Song hörst?
1: Hm? Den gleichen selben Song nochmal.
0: Was ist das hier? Pavlovsche Konditionierung? Nee. Nachts, wenn du schlafwandelst, kannst du den Song hören und dann fährst du trotzdem zur Arbeit?
1: Vielleicht plane ich das. Vielleicht möchte ich unbedingt nachts, wenn ich wach werde, zur Arbeit fahren.
0: Weil nur ich den Weg nicht, ich muss Ding hören.
1: Nee, so starte ich. Ich kann also nur bis zum bestimmten Punkt. Das ist nur bis zur Ampel, glaube ich, reicht es hier vorne. Ja. Bis dahin komme ich. Ja. Nur weil ich den Song sehr wahrscheinlich blind. Ja, aber der ist nämlich ziemlich cool. Ich mag ihn sehr. Okay. Ist übrigens aber auch ein Featurette mit Ray Chan. Das ist übrigens, der taucht in der Serie auch selber als Violinist. Der spielt halt nur Violine. Der hat auch in der Serie selber, also der Song, also die musikalische Note oder das Instrumentale wird in der Serie schon früher angespielt. Beim Theaterstück, da taucht er auf und spielt Violine als Solo-Violinist. Und am Ende der Serie singt halt quasi Sting über diese Melodie noch den Song dazu. Ah. Ja. Und damit verabschieden wir uns. Und auch mit dem letzten Song, der passenderweise heißt What Could Have Been. Viel Spaß. Bis zum nächsten Mal.
0: Tschüss.

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